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0: B, C, D.
1: Polyhaftigkeit ist pleblos. Menschenkrümmung austäubend. Überzweifen ist durchschuldig. Appelldünstung gehaltsgegenwärtig. Seelengewichtshörigkeit ist großsinnig. Verwehrtheit bildbürtig.
2: Gibt's Funkkunst, dieses Glückprozentig?
3: Gedächtnisgut, volksschränkend.
1: Prossives ist grauenmärchenhaft. Stammwasser unapproximativ.
0: A wird B, C nicht.
1: Destruktigung wird dünn affektieren, Falschname nicht. Repressbarkeit wird selbst ängstigen, Oberstich nicht. Parteigefühl wird Lärm sprechen, Trübaufruhr nicht.